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0: kleines Ding, möchtest einen Ring, den Finger schmückt er nur einmal.
1: Der Vater sagt, die Mutter sagt, solch Ringlein kriegt man nicht zweimal.
0: Ja, Schatz, für den Ehering bist du noch zu klein, da musst du noch um ein Köpfchen größer sein.
1: Ja, das denkst du bloß, ich bin schon groß.
0: Also, dann geht's gleich los.